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3: Coming up, Chris Dassel.

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5: Coming up, Anima. Calvin Harris.

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4: Coming up, Sam. 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
4: 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Coming up in the mix. Fisher.

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2: Coming up, Martin Garrix.

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3: Coming up in the mix, Aaron Hibbell.
4: Aaron Hibbell on the way on One World Radio with this tune. It's called Set Me Free.
3: Bebe Rexha.
4: Bebe Rexha and Faithless, New Religion, the new number one on your Tomorrowland Top 30.
3: And now, this is Anima.

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1: 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Coming up in the mix, Sunny Federa.
2: Sunny Federa, D.O.D., Poppy Bascom, and Think About Us.
1: Jada G.
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6: Coming up in the mix, Adam Port.
7: Adam Port, new track with Kanye Music and SG Lewis called Be The One.
6: Paul Kalkbrenner.
7: Paul Kalkbrenner also with a new track called Time To Dance. We'll get back to it now with John Summit, Shades Of Blue.
6: And now, this is...

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2: 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Coming up in the mix, Oscar Met K.
3: Oscar Met K coming up on One World Radio with this track.
2: Gordo.
3: Gordo and Rhymey Zonneveld with Loco Loco.
2: And now, this is Sunny Federa.

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2: Coming up in the mix, DJ Seinfeld.
6: DJ Seinfeld coming up on One World Radio with Dan Whitlam, If This Is It.
2: Kygo.
6: Save My Love.
2: And now, this is Lost Frequencies.

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5: 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Coming up in the mix, Kölsch.
6: Kölsch coming up with Moments.
5: Purple Disco Machine.
6: Purple Disco Machine with Disco Cherry. First, Alok and Khalid with Dive Into Me.

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3: Coming up in the mix, Aaron Hibbell.
4: Aaron Hibbell on the way with this track.
3: Bebe Rexha.
4: Bebe Rexha and Faithless New Religion, currently topping your Tomorrowland Top 30. First, here's Anima.
3: And now, this is Anima.

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3: Coming up in the mix, S.G. Lewis
4: with Back of My Mind. Mix Masters, My Life's a Disco.
3: And now, this is Camel Fat
4: with So Good. Welcome to Around the World on this lovely

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5: Coming up in the mix, Emmanuel Satie.
6: And moving on.
5: Vintage culture.
6: Surfing on Frank Ocean's wave with Lost.
5: And now, this is Afrojack.

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3: 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Coming up in the mix. Hot since 82.
4: Get it with Conscious on More Love.
3: Agents of Time.
4: With their latest release, Oblivion.
3: And now, this is Gordo.
4: Who surprised us last month with the release of 10 new tracks together with Drake. What else does he have in store for us this summer? 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
4: 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Coming up in the mix, Christoph
5: with Disco Juice.
4: Yoto
5: and Call Me Back.
4: And now, this is Frankie Rizzardo
5: with Shinjuku. Let the mix continue in Around the World.

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7: Coming up in the mix, Odin and Fatso.
8: Looking forward to playing this with Barney Bones. This is My Temptations.
7: John Summit.
8: We'll play Shades of Blue.
7: And now, this is Tame Impala.

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5: 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Coming up in the mix, Yearbook.
6: We'll get on Graceland. And stick around, we'll also go live to the festival with Steve Angelo and Layback Luke.
5: Rules.
6: We'll drop Rules, Shea and Coda Bank. This is Nothing Left.
5: And now, this is Chris Lake.
6: And A-Trip on Black Book Records. Make You Fight.

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3: Coming up in the mix, Fisher.
4: Let's talk Fisher and Ibiza and, of course, the Holy Grounds. He's coming this summer to Conciencia.
3: David Guetta.
4: David Guetta's opening party is on tonight. We'll talk more about that in Ibiza.
3: And now, this is Lost Frequencies.

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3: Let's get on Parisian Moments with Fred again.

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4: 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Coming up in the mix.
5: We'll get on Groove Armada. This is fresh. It's called Love's Theme.
4: Topic.
5: We'll play Sorry Papi with Becky G.
4: And now, this is Anima.

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3: Coming up in the mix, Don Diablo.
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3: Coming up, Unfazed.
4: Music from Unfazed on the way. The guys behind Azira.
3: James Hype.
4: And I'm going to play you the huge James Hype record, Be Mine, that is everywhere right now. 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
3: And now, in the mix, this is Sonny Vadera.

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3: Coming up, Calvin Harris.
4: Okay, I've got Calvin Harris on the way, teaming up with Jazzy.
3: Martin Garrix.
4: And I'm going to play you this week's One World Radio Tune of the Week from Garrix and Ed Sheeran. First, though, it's Kygo.

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5: Let's get on Parisian Moments with Fred again.

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6: We'll get on Groove Armada. This is fresh, it's called Love's Theme.

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3: Coming up in the mix, Don Diablo.
4: 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We'll get on this before then.
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5: 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Coming up in the mix, Vintage Culture.
6: Find out where you can see Vintage Culture in the next 10 days. I have the answer.